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1: Einen schönen guten Morgen. Kommt gut in den Tag.
2: Donnerstag, der 30. Juli 2026. Und wir haben gleich eine Frau, die bald ihr Comeback feiern möchte. Nämlich Jennifer Rush mit I Come Undone. Und davor der Mann, der soll sich früher für die gute Frisur sogar Mayonnaise ins Haar geschmiert haben. Na gut, ist ein Gerücht, aber vielleicht hat er das tatsächlich gemacht. Zuzutrauen wäre es ihm. Hier ist Rod Stewart und Baby Jane.
1: Sarah und Till für euch hier. Guten Morgen.
2: Morgen.

unser Hörer Olaf aus Trier, der hat eine Frage. Warum sind Meere eigentlich salzig, möchte er wissen. Gute Frage, Olaf. Ja, im Schnitt enthält ein Liter Meerwasser 3 Esslöffel Salz. Na, Prost Mahlzeit, ne? Übrigens, auch das Wasser in Flüssen ist grundsätzlich salzhaltig, allerdings in deutlich geringerer Konzentration, dass wir das kaum schmecken, sofern wir dann Fluss- oder Seewasser probieren würden, ne? Das leicht salzige Wasser der Flüsse fließt seit Jahrtausenden in die Meere. Hier verdunstet das Wasser und fällt dann als Niederschlag irgendwo auf der Erde wieder runter. Das Salz, das verdunstet natürlich nicht, sondern bleibt im Meer. Und über die Jahrtausende hat sich dann halt immer mehr Salz in den Meeren angereichert. Deswegen sind Meere heute viel salzhaltiger als Flüsse. Grundsätzlich gilt, umso mehr Wasser verdunstet, desto mehr Salz ist im Meer. Deswegen ist das Meerwasser in warmen Regionen meist salzhaltiger. Übrigens, das Rote Meer und der Persische Golf, das sind die Meere mit den höchsten Salzgehalten.

0: Hier seid ihr genau richtig, 5.32 Uhr.
1: Nostalgie ist hier. Wir spielen für euch nur die größten Songs. Schönen guten Morgen.
0: Morgen.
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0: Die Frühaufsteher unter uns, die sind schon wach. Guten Morgen.
1: Es ist 5.45 Uhr, 5:45. Schönen guten Morgen.
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1: Sarah, du machst ja hier für uns das Happy Scope. Das heißt, du bist quasi unsere Astro-Expertin.
0: Absolut, ja.
1: Und wir schauen heute auch mal hier bei Fakt oder Fake in den Himmel. Denn ich behaupte, das Licht der Sonne erreicht in weniger als 10 Minuten die Erde.
0: Die Sonne ist doch so krass weit weg, Millionen von Kilometern. Also da nur 10 Minuten, dass das Sonnenlicht braucht, von der Sonne bis nach unten. Das kommt mir komisch vor. Allerdings muss man dazu ja sagen, dass die Sonne auch immer noch so warm ist, also die Strahlen, ne? Die verlieren ja irgendwie von der Sonne bis zur Erde natürlich ganz krass an Hitze. Aber mir kommt das unglaublich schnell vor, weniger als 10 Minuten, dass so ein Sonnenstrahl von der Sonne bis zur Erde braucht. Deswegen glaube ich, es dauert länger.
1: Also, die Sonne ist tatsächlich rund 150 Millionen Kilometer von der Erde entfernt und das Licht, ist übrigens hier egal wie warm es ist, braucht tatsächlich dafür 499 Sekunden. Das sind umgerechnet 8 Minuten 19 Sekunden.
0: Das ist ja der Wahnsinn. Wenn man genauso schnell da oben wäre, das wäre natürlich auch cool. Könnte man sich das mal genau anschauen.
1: Ja, Speedy Gonzales geht aber nur mit Licht.

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1: Toll, dass ihr auch heute wieder mit dabei seid. Wir wünschen euch einen schönen Donnerstag.
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1: Thriller von Michael Jackson ist auf dem Weg zu euch. Davor geht's einmal in die 90er zu R.E.M. und ihrem größten Hit. Schönen guten Morgen mit Losing My Religion.
2: Sarah und Till für euch im Studio. Schönen guten Morgen.

0: Der Song ist natürlich ein absoluter Überhit, aber vor allen Dingen als Musikvideo hat Michael Jackson Thriller absolut Geschichte geschrieben. Das Video gilt als das großartigste, beste und vor allen Dingen zur damaligen Zeit 1984 auch teuerste Musikvideo aller Zeiten.
1: Einen schönen Donnerstag. Hier bei Nostalgie nur die größten Songs. Guten Morgen.
0: Wir haben gleich aber für euch The Winner Takes It All und davor eine großartige Nummer aus den 80ern. Und zwar vom Soundtrack zum Film St. Elmo's Fire. 1985 war das ein großartiger Film mit Judd Nelson, Emilio Estevez, Rob Lowe, Andrew McCarthy, Demi Moore, Andy McDowell und noch vielen, vielen mehr. Und dieser Song, ja, das war der Titeltrack dazu. Hier ist John Parr, St. Elmo's Fire. Schönen guten Morgen.
1: Guten Morgen.

0: Schön, dass ihr so früh schon mit dabei seid.
1: Es ist 18 nach 6. Schönen guten Morgen.
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3: Es ist Donnerstag, das sind die Glückssternzeichen des Tages. Die Krebse erleben heute einen ganz liebevollen Moment, der euch noch lange in Erinnerung bleibt. Die Waagen finden heute genau die richtigen Worte. Ein Gespräch entwickelt sich überraschend positiv. Ihr habt einfach ziemlich gute Argumente heute. Die Schützen fühlen sich frei und voller neuer Ideen. Nutzt diese Energie für Herzensprojekte. Und die Steinböcke sind auch noch im Happy Scope gelandet für diesen Donnerstag. Ihr entdeckt heute eine Abkürzung im übertragenen Sinn. Ein Problem löst sich einfacher als gedacht. Kommt gut rein in den Morgen und denkt immer dran, Glück steckt oft in den kleinen Gesten des Alltags. Ihr habt Nostalgie, nur die größten Songs.

0: Klasse, dass ihr bei uns seid. Nostalgie ist hier. Wir spielen für euch nur die größten Songs.
1: 6.27 Uhr. Kommt gut in den Morgen.
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0: Wir waren wirklich auf dem Höhepunkt. Ich habe großartige Erinnerungen an diese Tour. Das sagte Queen-Schlagzeuger Roger Taylor über das Konzert in Budapest der Band im Jahre 1986. Ja, das war sicherlich eines der wichtigsten Konzerte der 80er Jahre und das große Jubiläum, das steht jetzt an, denn das Konzert ist fast genau 40 Jahre her, am 27. Juli 1986, da waren Queen im NEP-Stadion in Budapest zu Gast. Das ist damals ja gefilmt worden und es gibt auch eine großartige Dokumentation, die habt ihr vielleicht schon mal gesehen, aber das komplette Filmmaterial und vor allen Dingen auch der Sound sind jetzt nochmal richtig toll restauriert worden und das Großartige ist, dieser Konzertfilm Queen Budapest kommt in die Kinos und zwar am 7. Oktober 2026. Danach wird es natürlich auch eine DVD und eine Blu-ray geben und das Tolle ist, jawohl, auch der Sound kommt nochmal raus. Am 30. Oktober erscheint dieses großartige Konzert auch als Live.

0: Live-Album, ja, Dreier-LP oder 2-CD-Set, natürlich auch jegliche digitale Funktion. Also nicht nur für Queen-Fans, ein absolutes Muss.
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0: bis 6.39 Uhr.
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0: Schönen guten Morgen mit Charles und Eddie. Would I lie to you?
1: Einen schönen Start in den Donnerstag. Hier ist die Feel Good Morgen Show bei Nostalgie. Nur die größten Songs. Guten Morgen.
0: Und wir haben gleich Glamrock vom Allerfeinsten für euch. Das ist ein absoluter Wachmacher, nämlich Slade mit Far, Far Away. Und davor gibt's ein bisschen Fernweh. Ja, für alle, die schon mal mit der AIDA auf eine Kreuzfahrt gegangen sind, die werden mir beipflichten. Das ist ein großartiger Moment, ne? Wenn das Schiff den Hafen verlässt, man halt irgendwie da nochmal hinguckt. Es wird alles immer so ein bisschen kleiner. Man geht auf große Fahrt und dazu läuft dieser Song. Orinoco Flow, Sail Away, Sail Away. Hier ist Enya. Wir wünschen euch einen schönen guten Morgen.
1: Guten Morgen.

Besser kann man gar nicht in den Tag starten als mit den größten Songs hier bei Nostalgie. Toll, dass ihr dabei seid. Ich wünsche euch einen schönen guten Morgen. Es ist 6:51 Uhr.

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7: Euch einen ganz tollen Donnerstagmorgen. Schön, dass ihr eingeschaltet habt. Herzlich willkommen.
8: Sarah und Till sind hier mit der Feel Good Morgen Show bei Nostalgie. Nur die größten Songs. Ihr wisst, wir spielen mehr 80er und die besten 90er. Rocksets sind auf dem Weg mit Fading Like a Flower. Und davor gibt es eine der großen Balladen vom Meister. Hier ist Phil Collins. Groovy Kind of Love.
7: Guten Morgen.
8: Morgen.

0: Gäste und die unvergessene Marie Fredriksson, Roxette mit Fading Like a Flower.
1: Ein schönen Start in den Donnerstag. Hier ist die Feel Good Morgen Show bei Nostalgie. Nur die größten Songs. Guten Morgen.
0: Und Per Gessle ist ja wieder live unterwegs mit neuer Sängerin Lena Philipsson. Und sie spielen übrigens heute Abend live in Schwetzingen im Schlossgarten Open Air. Und dann gibt's noch ein Konzert jetzt am nächsten Montag, am 3. August in Bonn. Auch das übrigens Open Air, Roxette live. Nach wie vor natürlich einfach nur großartig. Wir wünschen euch einen schönen Start in den Morgen und wir haben gleich Billy Joel für euch mit seinem großartigen River of Dreams. Davor Diana Ross. Hier ist I'm Coming Out. Schönen guten Morgen.
1: Guten Morgen.

0: Einen schönen guten Morgen.
1: Um 17 nach 7.
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1: Unser Hörer Olaf aus Trier, der hat eine Frage. Warum sind Meere eigentlich salzig, möchte er wissen. Gute Frage, Olaf. Ja, im Schnitt enthält ein Liter Meerwasser 3 Esslöffel Salz. Na, Prost Mahlzeit, ne? Übrigens, auch das Wasser in Flüssen ist grundsätzlich salzhaltig, allerdings in deutlich geringerer Konzentration, dass wir das kaum schmecken, sofern wir dann Fluss- oder Seewasser probieren würden, ne? Das leicht salzige Wasser der Flüsse fließt seit Jahrtausenden in die Meere. Hier verdunstet das Wasser und fällt dann als Niederschlag irgendwo auf der Erde wieder runter. Das Salz, das verdunstet natürlich nicht, sondern bleibt im Meer. Und über die Jahrtausende hat sich dann halt immer mehr Salz in den Meeren angereichert. Deswegen sind Meere heute viel salzhaltiger als Flüsse. Grundsätzlich gilt, umso mehr Wasser verdunstet, desto mehr Salz ist im Meer. Deswegen ist das Meerwasser in warmen Regionen meist salzhaltiger. Übrigens, das Rote Meer und der Persische Golf, das sind die Meere mit den höchsten Salzgehalten.

0: Rein geht's in den Tag mit den größten Songs hier bei Nostalgie.
1: Um 7:58, guten Morgen.
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3: Sowas habt ihr doch garantiert auch schon mal erlebt. Ihr geht durch den Supermarkt, seht eine wunderbare Chipstüte, ne, packt die ein und macht sie dann vielleicht sogar schon im Auto auf und merkt, na gut, zweimal reingegriffen, die Tüte ist leer, der Rest war halt eben einfach Luft. Und genau das soll bald nicht mehr passieren, denn die EU möchte gegen Mogelpackungen vorgehen. Und zwar schon relativ bald, ab Mitte August, ne, dürfen letztendlich Verpackungen nicht viel zu groß sein und sollen halt eben einfach nicht mehr so viel Luft enthalten. Zum einen ist das natürlich für uns Verbraucherinnen und Verbraucher ganz wichtig, weil wir uns halt eben einfach nicht hinters Licht geführt fühlen sollen. Und zum anderen soll natürlich einfach halt eben auch weniger Verpackungsstoff verbraucht werden, ne? Denn ganz klar, je größer die Verpackung, desto mehr Müll fällt halt eben wieder an. Das finde ich wirklich mal eine richtig gute Überlegung.
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0: Einen schönen guten Morgen um 7.38 Uhr.
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0: Den Song, den kennt jeder. Under the Boardwalk, im Original natürlich von den Drifters. Aber dass das hier Bruce Willis ist, der singt, das weiß jetzt nun nicht mehr jeder. Und tatsächlich, bevor er als John McClane zum absoluten Actionhelden wurde, da hat Bruce Willis auch ganz, ganz viel Musik gemacht. Und zwar hat er sehr, sehr gerne in Los Angeles in einem Lokal als Bruno gespielt. Das war sein Spitzname, der Mundharmonika spielende Bruno. Und aus diesem Grunde heißt auch sein Album, was er in den 80ern rausgebracht hat, The Return of Bruno. Und damit war er wirklich sehr, sehr erfolgreich. Unter anderem zum Beispiel ist er in Amerika tatsächlich damit bis auf Platz 14 der US-Charts gekommen. Und auch in England ist er sehr, sehr gut gechartet. Also Bruce Willis, ein Mann mit sehr, sehr vielen Talenten. Und man kann immer wieder nur sagen, na, hoffentlich geht es ihm den Umständen entsprechend gut.
1: Einen schönen Donnerstag. Hier bei Nostalgie nur die größten Songs. Guten Morgen.
0: Wir gehen gleich in die 90er. Eine Meganummer von Meredith Brooks. Bitch gibt's direkt nach den Pet Shop Boys. Hier ist Always on My Mind.
1: Guten Morgen.
0: Morgen.

gehört ab sofort zum Frühstück mit dazu, ganz genau wie frische Brötchen und heißer Kaffee. 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Klasse, dass ihr auch heute mit dabei seid. Es ist 10 vor 8. Schönen guten Morgen.

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1: Klasse, dass ihr auch heute Morgen wieder mit dabei seid. Euch einen schönen Donnerstag.
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1: Wir haben gleich Bombast Stadionrock aus den 80ern für euch. Was eine Nummer. REO Speedwagon, Keep On Loving You. Davor For The Cause aus den 90ern mit ihrer Version von Stand By Me.
2: Sarah und Till für euch im Studio. Schönen guten Morgen.
1: Guten Morgen.
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0: Eine Riesennummer von REO Speedwagon. Keep on loving you.
1: 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Nur die größten Songs.
0: Und wir haben eine Nachricht bekommen, die müssen wir euch vorlesen. Und zwar, ich bin mehrfach am Tag mit meinem PKW unterwegs und höre seit langer Zeit Nostalgie. 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Ihr Fan Rena. Also lieber Rena, ganz, ganz herzlichen Dank für diese nette Nachricht. Wie sagt man so schön neudeutsch, ne? You made our day. 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
0: Und wir bringen euch weiter rein in den Donnerstagmorgen. Gleich ein Riesenklassiker von Supertramp. The Logical Song gibt's direkt nach diesem 80er-Megasong von Nina. Irgendwie, irgendwo, irgendwann bei Nostalgie nur die größten Songs. Schönen guten Morgen.
1: Guten Morgen.

0: Guten Morgen.
1: Um 8.18 Uhr.
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0: Sarah, wie das mit den Blumen und den Bienchen funktioniert, wissen wir alle, ne?
1: Danke, du musst es mir nicht erklären.
0: Heute geht's aber um die Blumen und die Fledermäuse.
1: Ah, okay.
0: Denn ich behaupte, Fledermäuse bestäuben die Blumen ganz genauso wie die Bienen.
1: Ich habe noch nie gehört, dass Fledermäuse an Blumen schnüffeln oder da irgendwie was raustrinken. Ist es so? Also klar, die sind nachtaktiv, die sind nachts unterwegs. Da haben doch viele Blumen auch die Blüten irgendwie geschlossen und schlafen halt auch. Also ich glaube, das kann ich mir irgendwie nicht vorstellen. Hab noch nie eine Fledermaus gesehen, wie sie Nektar aus einer Blume trinkt. Deswegen sage ich, es ist Fake.
0: Aber es ist leider Fakt.
1: Echt?
0: Man kann tatsächlich sagen, die Fledermäuse übernehmen so ein bisschen die Nachtschicht, was das alles angeht. Und genau wie Bienen fliegen sie von Blume zu Blume, trinken Nektar und dadurch werden die Pollen der Blumen, zumindest von den Blumen, die halt die Blüten geöffnet haben in der Nacht, verbreitet und dementsprechend bestäubt.
1: Das finde ich super cool. Wieder was gelernt über die süßen Fledermäuschen.

0: Heute ist Donnerstag, der 30. Juli 2026.
1: Und wenn ihr heute Geburtstag habt, sagen wir natürlich herzlichen Glückwunsch. Ihr teilt euch diesen Ehrentag mit ganz vielen anderen prominenten Geburtstagskindern.
0: Zum Beispiel mit diesem Nostalgie-Megastar hier. Eine Stimme, die man unter wirklich Millionen sofort herauskennt. Die großartige Kate Bush feiert heute ihren 68. Geburtstag. Aber sie ist nicht alleine. Mr. Terminator höchstpersönlich wird heute 79. Herzlichen Glückwunsch an Arnold Schwarzenegger. Und einer der erfolgreichsten deutschen Fußballer aller Zeiten wird heute 62. Er war Weltmeister, er war Europameister. Er hat die olympische Bronzemedaille, er hat den UEFA-Pokal gewonnen und er ist auch deutscher Meister geworden. Unter anderem. Herzlichen Glückwunsch, Jürgen Klinsmann. Und wenn auch ihr heute Geburtstag habt, Happy Birthday und toll, dass ihr euren Ehrentag mit uns zusammen verbringt.
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0: Es ist 8 Uhr und 38. Toll, dass ihr dabei seid. Schönen guten Morgen.
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0: Einer der großen Filmsongs der 90er aus Die drei Musketiere. Das sind Bryan Adams, Sting und Rod Stewart mit All for Love. Hier in der Feelgood-Morgenshow bei Nostalgie nur die größten Songs. Ja, und apropos große Filme.
1: Unser Filmexperte Paul hat uns heute zum Kino-Donnerstag was ganz Besonderes mitgebracht.
0: Denn Paul, einer der beliebtesten Superhelden der Welt, kehrt zurück auf die große Leinwand. Die Rede ist von Spider-Man Brand New Day. So heißt der Film, startet in dieser Woche in die Kinos. Und Paul, warum darf man sich nicht nur als Marvel-Fan auf diesen Film so richtig freuen?
2: Ja, zum einen natürlich wegen Tom Holland und Zendaya. Die beiden haben gerade ohnehin einen echten Lauf. Erst standen sie gemeinsam für Christopher Nolans Die Odyssey vor der Kamera. Jetzt folgt direkt das nächste große Kino-Highlight. Aber auch die Geschichte macht neugierig. Nach dem Ende von No Way Home beginnt für Peter Parker nämlich ein kompletter Neuanfang. Niemand weiß mehr, wer Spider-Man wirklich ist. Und genau deshalb konzentriert sich der Film wieder stärker auf Peter Parker selbst und erzählt eine persönlichere Geschichte, statt nur den nächsten Multiversumskonflikt. Viel Action, viel Spider-Man-Humor, typisch Marvel, alles ist mit dabei. Und für mich ist Spider-Man Brand New Day sogar der bislang beste Spider-Man-Film mit Tom Holland. Emotional, actionreich und genau der Neustart, den die Reihe gebraucht hat. Und deswegen auch meine Empfehlung für diese Woche.
0: Ja, klingt nach einer großen Tüte Popcorn und jeder Menge Kinospaß. Also Spider-Man Brand New Day ab sofort in den Kinos. Vielleicht ist das ja auch mal eine Idee, ne, für euch jetzt für die nächsten Tage. Könnt ihr überlegen. Die Gibson Brothers sind auf dem Weg. Sommermusik hier bei Nostalgie nur die größten Songs. Cuba gibt's direkt nach dem großen Lionel Richie und All Night Long. Euch einen schönen guten Morgen.
1: Guten Morgen.

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4: Ihr habt alles richtig gemacht. Es ist Donnerstag und ihr seid hier bei uns mit dabei, habt eingeschaltet. Wir wünschen euch einen schönen guten Morgen.
5: Ja, Sarah und Till sind hier mit der Feelgood Morgenshow bei Nostalgie, nur die größten Songs. Wir spielen mehr 80er und die besten 90er. Culture Beats sind auf dem Weg. Mr. Vain gibt's direkt nach diesem Mega 80er vom Alan Parsons Project. Hier ist Don't Answer Me.
4: Guten Morgen.
5: Morgen.

0: Das ist auch so eine Nummer, zu der hat jeder schon mal eine Mega-Party gefeiert. Culture Beat, Mr. Vain, hier in der Feel Good Morgen Show bei Nostalgie, nur die größten Songs, also Eurodance vom Allerfeinsten. Und apropos, wenn beim Eurodance bei euch die Augen blinzeln, wir haben ja einen kompletten Stream.
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0: Und da findet ihr natürlich nicht nur den Eurodance-Stream, da gibt es auch den 90er-Stream, aus dem haben wir gleich The Cure und Friday I'm in Love. Wir haben den Sommerstream mit den großen Sommersongs 24/7 und, na klar, auch den 80er-Stream. Und aus dem haben wir jetzt Sam Fox mit Nothing's Gonna Stop Me Now. Euch einen schönen guten Morgen.
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0: 9:18 Uhr.
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2: Es ist Donnerstag, das sind die Glückssternzeichen des Tages. Die Krebse erleben heute einen ganz liebevollen Moment, der euch noch lange in Erinnerung bleibt. Die Wagen finden heute genau die richtigen Worte. Ein Gespräch entwickelt sich überraschend positiv. Ihr habt einfach ziemlich gute Argumente heute. Die Schützen fühlen sich frei und voller neuer Ideen. Nutzt diese Energie für Herzensprojekte. Und die Steinböcke sind auch noch im Happy Scope gelandet für diesen Donnerstag. Ihr entdeckt heute eine Abkürzung im übertragenen Sinn. Ein Problem löst sich einfacher als gedacht. Kommt gut rein in den Morgen und denkt immer dran, Glück steckt oft in den kleinen Gesten des Alltags. Ihr habt Nostalgie, nur die größten Songs.

0: 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Guten Morgen.
1: Es ist 9.28 Uhr. Morgen.
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1: Wenn man nach den besten Livebands fragt, dann wird sehr, sehr schnell auch die Band Queen genannt. Ich selber hatte das große Glück, sie 1986 auf ihrer legendären Magic Tour live zu sehen und das war wirklich ein Erlebnis. Und am 27. Juli 1986, also vor fast genau 40 Jahren, da spielten Queen auch im NEP-Stadion in Budapest. Das war das erste Konzert der Band hinter dem, in Anführungszeichen, bitteschön, eisernen Vorhang. Und dieses Konzert ist damals gefilmt worden. Es gibt auch eine ganz tolle Dokumentation, die habt ihr vielleicht schon mal gesehen, aber das komplette Filmmaterial und der komplette Sound sind jetzt nochmal digital nachbearbeitet worden und im Jubiläumsjahr, ja, kommt das nochmal auf die große Leinwand. Und zwar der Konzertfilm Queen Budapest soll am 7. Oktober 2026 in ausgewählte Kinos kommen und am 30. Oktober gibt es dann das komplette als LP, CD und Blu-ray bzw. DVD-Paket. Das heißt also, man kann dieses großartige Konzert nochmal auch im Heimkino bzw. auf der eigenen Stereoanlage live erleben und das ist nicht nur für Queen-Fans ein absolutes Muss. Eine der ganz großartigen Musiknachrichten des Tages.
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0: Euch einen schönen guten Morgen. 9.39 Uhr.
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0: Ein Song natürlich aus unserem Sommerstream, Los Lobos und La Bamba.
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0: Und viele sagen ja, die 90er, das Jahrzehnt der One-Hit-Wonder. Und da gab es wirklich einige. Ne? Es gab die Crash-Test-Dummies mit Es gab How Bizarre von OMC. Und es gab natürlich auch The Connells 74-75. Und den spielen wir gleich für euch. Davor haben wir eine der absoluten Hitmaschinen der Popgeschichte. Hier sind A-ha und The Sun Always Shines on TV. Schönen guten Morgen.
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1: Ich bin Marie. Von mir gibt's direkt einen Ausblick auf die nächste halbe Stunde. Dire Straits zum Beispiel mit Money for Nothing habe ich am Start. Und für die 90er-Vibes sorgt Ace of Base mit The Sign.

Das war The Human League mit Don't You Want Me by Nostalgie für euren Donnerstag. Der nächste Song in unserer Playlist hat genau den richtigen Beat, um Leben zu retten. Bei Wiederbelebungsmaßnahmen hat es einfach die perfekte Frequenz, weswegen es sehr wichtig ist, sich diesen Song immer mal wieder anzuhören. Wir frischen quasi jetzt euren Erste-Hilfe-Kurs wieder auf mit den Bee Gees, Staying Alive. 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

0: kann Kunst uns Menschen empathischer machen? Denn Forschende der Universität Wien haben herausgefunden mit einer Untersuchung, dass der Besuch einer Kunstausstellung Menschen bis zu eine Woche lang nachdenklicher und hilfsbereiter machen kann. Das Forschungsteam hat dazu Besuchende vor und nach einer aktuellen Ausstellung im Dommuseum in Wien befragt. Die Ausstellung hieß Zeig mir deine Wunde und dort wurden Bilder, Skulpturen und Fotos von historischen, aber auch zeitgenössischen Künstlern präsentiert. Mit dem Vergleich der Angaben davor und danach konnten die Forschenden dann zeigen, dass die Teilnehmer nach dem Besuch der Ausstellung auf jeden Fall versucht hatten, sozialer und offener zu denken und anderen mehr zu helfen. Stark, oder? Kunst kann uns empathischer machen.
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90er Vibes bei Nostalgie für euren Donnerstag mit Heartbreaker von Mariah Carey und Jay-Z. Und jetzt gibt's einen Song, der mich für immer an Rasierklingen und richtig schöne glatte Frauenbeine denken lässt. Denn er war sehr lang Teil einer berühmten Werbekampagne. Hier sind Bananarama mit Venus. 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
5: Euch einen schönen Vormittag. Ich bin Marie und sorge dafür, dass ihr gute Musik zum Lauterdrehen habt. The Rembrandts mit Are We There For You aus der Serie Friends, passend zum Tag der Freundschaft, gibt's noch in dieser Viertelstunde. Und starten tun wir jetzt mit Bryan Adams und Summer of 69.

Lay All Your Love on Me von ABBA bei Nostalgie, mehr 80er und die besten 90er. Und ich muss sagen, ich ärgere mich ein bisschen, dass ich erst vor kurzem meine letzten 90er-Klamotten wirklich hab gehen lassen, weil ich dachte, nee, dieser Trend kommt wirklich nicht wieder. Und siehe da, Hüfthosen sind wieder in, die Handtaschen von damals, also dieser ganz besondere 90er-Look ist wieder total angesagt. Selbst so blonde Strähnchen haben die Mädels wieder. Hätte ich mal einen Ticken länger gewartet. Hier sind Ugly Kid Joe aus dieser Zeit mit Cats in the Cradle. Ach, da kommen Erinnerungen hoch. 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

0: Das ist eine gute News für alle, die ihren Hund am liebsten überall mit dabei haben. Eine Tochterfluggesellschaft von Lufthansa, und zwar ITA Airways, die erlauben künftig auf ausgewählten Flügen auch größere Hunde in der Kabine. Statt im Frachtraum dürfen dann Tiere mit bis zu 30 Kilogramm gemeinsam mit ihrem Menschen fliegen, direkt auf dem Platz daneben. Ich glaube, als Hundebesitzer versucht man es möglichst zu vermeiden, dass Tiere im Frachtraum mitfliegen müssen, einfach weil man nicht weiß, wie es ihnen da unten geht. Gelten soll die Regel erst einmal nur auf einigen Inlandsflügen in Italien. Später soll das Angebot dann aber auch auf weitere Strecken ausgeweitet werden. Und vor allem machen das vielleicht dann auch bald andere Fluggesellschaften nach.
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Tracy Chapman mit Fast Car für euren Donnerstag bei Nostalgie. Wir waren alle schon mal auf einer Party, wo der DJ einfach seinen Stiefel durchgezogen hat und nicht die Songs gespielt hat, die die Party-Crowd hören wollte. Ein absoluter Stimmungskiller, das machen wir hier nicht. Deswegen gibt es hier mehr 80er und die besten 90er jetzt mit

0: Wisst ihr noch? Boris Becker gewinnt in Women.
1: Das ist unglaublich, meine Damen und Herren.
0: Und im Radio? Auf der Funkausstellung in Berlin wird die CD vorgestellt. Und im Radio?

Hi, mit Marie Gomez. Es ist Mittagszeit in Deutschland. Ihr braucht eine Abkühlung und währenddessen liefern wir euch nur die größten Songs. Gleich Christa Berg mit High on Emotion und den Anfang macht jetzt der Erna King mit Shy Guy.

0: Suburbia von den Pet Shop Boys.
1: Ist die Liebe finden so ein bisschen wie Glücksspiel? Die Little River Band hat mit ihrem Song aus dem Jahr 1979 genau diese These in einen Song verwandelt, der ein super großer Hit nicht nur in den USA war, sondern auch bei uns. Hier ist Lonesome Loser. 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

0: jetzt nochmal richtig heiß mit Temperaturen bis zu 40 Grad in Deutschland. Umso schöner sind jetzt die kleinen Dinge, die sofort für Abkühlung sorgen. Zum Beispiel ein Sprung in den Badesee. Klar, wenn ihr arbeitet, dann ist es eher die kalte Wassermelone. Die Füße ins Wasser halten oder einfach ein Eis in der Mittagspause genießen. Gerade an solchen Tagen merkt man auf jeden Fall, wie gut sich so ein bisschen Schatten, ein kühler Keller oder ein Glas eiskaltes Wasser anfühlen kann. Und die gute Nachricht ist, heute ist auch wirklich der Höhepunkt der Hitzewelle und danach soll es Schritt für Schritt wieder ein bisschen angenehmer werden.
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Something. Bei uns gibt es nicht nur die besten 90er, sondern auch mehr 80er. Und so ein 80er-Jahre-Rocksong ist einfach was ganz Besonderes. Ich finde, dazu kann man sich so richtig schön wegträumen. Also perfekt für so eine Mittagspause, für so ein bisschen Pause im Kopf. Ultravox gibt es jetzt mit Dancing with Tears in My Eyes. 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
1: Mit Marie Gomez. Puh, während das Thermometer immer weiter steigt, liefern wir euch den Soundtrack für diesen heißen Sommertag. Gleich mit Aha und Crying in the Rain. Ach, das wäre so ein schöner Sommerregen, toll. Und Van Halen machen jetzt den Anfang mit Jump für die gute Laune-Vibes.

In Excess mit Need You Tonight. Ein Überbleibsel aus den 90ern ist auf jeden Fall die ganz große R&B-Ära. Und dieser Song, der sogar um den Jahrtausendwechsel entstanden ist, hat schließlich einen Grammy gewonnen. Ich spreche hier von Destiny's Child. Am besten jetzt lauter drehen. Say My Name. 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

0: Heute ist der internationale Tag der Freundschaft und der ist auf jeden Fall eine schöne Erinnerung daran, wie wichtig all die Menschen sind, die uns durch unser Leben begleiten. Freundschaften müssen aber überhaupt nicht perfekt sein. Es reicht ja schon, wenn jemand zuhört, ehrlich mit uns ist und genau im richtigen Moment auch mal eine Nachricht schickt. Und vielleicht ist das auch genau der perfekte Anlass, dieser Tag der Freundschaft heute, sich auch mal wieder bei einem Menschen zu melden, den man viel zu lange nicht gesprochen hat. Ein kurzes "Ich habe an dich gedacht" oder "Wann wollen wir uns mal wieder sehen" kann auf jeden Fall mehr bewirken, als man glaubt.
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Silence in the Stream von Dolly Parton und Kenny Rogers. Ihr hört Nostalgie und ich habe jetzt einen wunderschönen Liebessong für euch im Gepäck. Ich würde sogar sagen, es ist einer der schönsten Liebessongs ever, denn eine schönere Liebeserklärung kann es kaum geben. Bei dem Song lohnt es sich definitiv auf den Text zu achten. Patrick Swayze für den Film Dirty Dancing mit She's Like the Wind. Ach, ich schmelze jetzt schon wieder dahin. 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
15: So, Nostalgie am Nachmittag beginnt. Es ist ja 14 Uhr schließlich. Hallo, Peter Mack mein Name. Ich darf auch die prominenten Gäste begrüßen. Markus Lanz.
16: Herzlich willkommen, Peter.
15: Vielen Dank. Und auch Richard David Precht.
17: Herzlich willkommen, Peter.
16: Kennt ihr beide euch? Ihr habt euch bestimmt schon mal gesprochen, ne? Oder?
15: Nee, ich bin ja immer der, der spricht. Ihr seid ja die, die hören. Aber ja, schön, dass ihr auch da seid. In den nächsten Minuten The Backstreet Boys, Everybody und Midnight Oil mit Beds Are Burning. Nostalgie, nur die größten Songs hier.

schmilzt du doch dahin als Ehefrau, wenn dein Mann dir solche Songs schreibt. Richard Marx hat den Song geschrieben damals für seine Frau. Die Ehe hat trotzdem nicht gehalten. Naja, irgendwas ist immer. Nostalgie, nur die größten Songs hier. Jetzt kommt die größte Band der 70er Jahre. Das sind ABBA. Das kannst du heute gar nicht mehr sagen, fällt mir gerade ein. Die größte Band eines Jahrzehnts. Das ging gerade noch in den 60ern mit den Beatles und auch in den 70ern eben noch mit ABBA. Danach, 80er, wird's schon schwierig. Sag mir mal, was die beste Band der 80er war. Da muss ich aber 2 Jahre überlegen noch. Also gut, wir sind in den 70ern, 79 war's, aber mit Voulez-vous, Nostalgie, nur die größten Songs.

0: Bei einem der größten Bauprojekte in ganz Europa ist gerade ein Meilenstein erreicht worden, beim Brenner Basistunnel nämlich. Das ist der neue Eisenbahntunnel, der die Strecke von Deutschland nach Italien deutlich beschleunigen soll. Österreich und Italien haben es jetzt geschafft, aus beiden Richtungen aufeinander zuzubuddeln und die beiden Haupttunnelröhren sind jetzt gerade genau an der Staatsgrenze miteinander verbunden worden. Da sind sie aus beiden Ländern aufeinander zugegangen, konnten sich die Hände schütteln. Das wird ein großer Fortschritt für alle die gerne nach Italien reisen, denn wer das bisher mit dem Zug erledigt, der muss sich fast 1400 Meter die Berge hochschlängeln, bis es auf der anderen Seite dann wieder runtergeht. Das wird dann bald nicht mehr nötig sein, wenn dieser Tunnel denn fertiggestellt ist. Das soll 2032 der Fall sein und dann wird die Fahrt von München ins italienische Verona um etwa 2 Stunden kürzer. Die Fahrzeit beträgt dann also nicht mehr 5,5, sondern 3,5 Stunden.
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Wenn ich damals bei diesem Kinderchor hätte mitsingen dürfen, also als Kind, da wäre ich bis heute noch stolz wie Bolle, das würde ich jedem unter die Nase reiben. Habe ich aber nicht, Take That haben mich nicht eingeladen. Naja, war eine eigenwillige Band, bitteschön. Nostalgie, nur die größten Songs hier. Es gibt eine Menge toller Popsongs, große Hits, bei denen ein Saxophon eine Rolle gespielt hat. Sowas wie Careless Whisper von George Michael oder auch dieser Song hier. Besonders prominent wird das Saxophon am Ende, wenn alle anderen Instrumente ausgehen. Also das hat er schon toll gemacht, der Sting, an English

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1: Ja, hallo, ich bin Peter Mark, ihr hört Nostalgie, nur die größten Songs. Wir waren schon verwöhnt als Publikum in den 80er, 90er Jahren von einigen Sängerinnen, die eine so herausragende Stimme hatten, dass sie im Grunde unvergleichlich waren. Bonnie Tyler war so eine, aber auch Jennifer Rush. Da stand dir jedes Mal der Mund offen, du hast dich gefragt, wo hat die Frau nur dieses Stimmvolumen her? Überzeugt euch jetzt nochmal, jetzt kommt Jennifer Rush mit The Ring of Ice und danach die Lighthouse Family mit Hi. 15 Uhr haben wir es, herzlich willkommen.

Oh, the Buffalo Soldier von Bob Marley, also von dem Mann, der im Grunde den Reggae erfunden hat, bei Nostalgie nur die größten Songs. Also er hat ihn nicht bei Nostalgie erfunden, aber bei Nostalgie läuft er, ihr versteht mich doch. Von Bob Marley jetzt hin zu einem romantischen Love-Song. Ja, hier wechseln die Musikstile schneller als die Verkehrsminister in Deutschland. Wiz Kiss, Nostalgie mit Faith Hill.

0: nicht mehr tragen. Da fallen jeden Tag Kosten von 44.000 Euro an. Und jetzt teilt eben nach dem fast abgelaufenen Monat Juli eine Sprecherin mit, das hat sich richtig gelohnt. Wir konnten die Kosten etwa um die Hälfte reduzieren. Und wer nur in den Dom möchte, nur in Anführungszeichen, zum Beten oder zu Gottesdiensten, der zahlt natürlich weiterhin keinen Eintritt. Die anderen schon. Und damit leisten sie einen großen Beitrag zum Erhalt des Kölner Doms.
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Peter Gabriel hat viele Hits gemacht, aber Sledgehammer ist dann eben doch der größte. Und genau deshalb läuft er hier, Mensch, Nostalgie. Nur die größten Songs, sagen wir euch doch immer. Heute am 30.07. ist der internationale Tag der Freundschaft. Das ist einer der schönsten Tage, die wir überhaupt begehen können. Das habe ich schon vor vielen Jahrzehnten vom Fernsehmaler Bob Ross gelernt. Jedes Mal, wenn der sein Ölbild da drauf krickelt, malt er ja nicht nur einen Baum, sondern zwei Bäume, weil er immer sagt, everybody needs a friend. Und wo er recht hat, hat er recht. Deshalb der Song des Tages jetzt von Amy Stewart. Here's Friends.

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9: Jetzt kommt einer der schönsten Songs aus dem großen Fundus der Italo-Hits und davon gibt es wirklich viele tolle, aber Neck und Laura non c'è ist schon toll. Laura non c'è, è andata via. Also Laura ist nicht da, sie ist weggegangen. Warum auch immer, vielleicht ist sie nur einkaufen und kommt gleich wieder. Ich drück dir die Daumen, Neck. Außer Laura non c'è kommt was Amerikanisches, dann auch noch Don Henley, The Boys of Summer. Es ist 16 Uhr, Peter Mack, mein Name, ihr hört Nostalgie, nur die größten Songs. Andiamo.

Nostalgie, nur die größten Songs, einer der großen schwedischen Hits von Roxette, Listen to Your Heart, wo wir schon bei Listen, also bei Zuhören sind. Hört doch einfach noch ein bisschen weiter zu, gleich kommen Fleetwood Mac mit Little Lies und jetzt Marvin Gaye, Ain't No Mountain High Enough, das ist Nostalgie, nur die größten Songs, also Listen Baby. Listen.

0: Es gibt in Deutschland einige Menschen, die genau hingucken, wenn ein Gewitter runterkommt. Die zählen nämlich die Blitze. Das tut vor allem der Gesamtverband der deutschen Versicherungswirtschaft. Und die teilen heute mit, dass es im vergangenen Jahr nicht mal halb so viel geblitzt hat wie im Jahr davor, also wie 2024. Das hat natürlich tolle finanzielle Auswirkungen, denn es gab 40.000 weniger Schäden durch Blitze. Und damit ist die Schadenssumme, für die die Versicherungen dann ja immer bezahlen müssen, auch deutlich zurückgegangen, nämlich um 30 Millionen Euro. Das ist natürlich eine Top-Nachricht für alle Gemeinden, auch für alle privaten Hausbesitzer. Da wollen wir hoffen, dass die Gewitter, die für morgen Freitag und auch für übermorgen am Samstag teilweise heftig ausfallen sollen, so sagen die Wetterberichte, dass die weiterhin glimpflich ausfallen, damit die Schäden gering bleiben.
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that way. Das ist ja irre. Habt ihr das gelesen heute, dass es einen Typ aus Hessen gibt, der einen neuen Geschwindigkeitsrekord aufgestellt hat? Der ist mit seinem Bobbycar 150 km/h gefahren. Das ist Weltrekord. Hab mich gefragt, wie das geht. Und dann ist mir eingefallen, stimmt, ist ja Monatsende. Der brauchte wahrscheinlich dringend Geld und war auf dem Weg zur Bank. Da bin ich häufig ähnlich schnell unterwegs. Glückwunsch jedenfalls zum Weltrekord. It's raining again, Supertramp. Nostalgie hier, nur die größten Songs.

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2: Wisst ihr, es ist ja eine normale Sache, wenn deine Lieblingssongs im Radio laufen, dass du ab und zu mal bei irgendeinem so leise mitsingst. Jetzt kommt allerdings gleich einer, da könnte ich schwören, dass 95%, die den hören, laut mitsingen. Sehr laut. Es ist Angels von Robbie Williams. And through it all, she offers me protection. Wie oft ist dieser Song in Deutschland laut gesungen worden? Gleich habt ihr wieder Gelegenheit dazu, also macht rechtzeitig die Autofenster zu. Vorher eben noch die Hooters mit 500 Miles und damit seid ihr bei Nostalgie, nur die größten Songs. Hallo um 17 Uhr, Peter Mackmann. Name. Na, dann lass mal hören.

0: Stelle mit großer Freude fest, dass unsere kleine Raterunde, die wir hier meistens so um kurz nach fünf machen, immer mehr Freunde unter euch findet. Und zwar die mit dem Klavierspieler in der hinteren Ecke des Studios. Hallo.
1: Ja, hallo.
0: Hast du gewusst, dass du so viele Fans hast?
1: Ja.
0: Also, ne, immerhin, er hat's gewusst. Hier ist Nostalgie, nur die größten Songs, das mal ganz nebenbei. Also, die Raterunde besteht darin, er wird einen berühmten Song auf dem Klavier anspielen. Ich weiß auch nicht, welcher es sein wird. Und wir versuchen, naja, einer eben schneller draufzukommen als der andere, was er da spielt. Und dann kommt im besten Falle das Ding hinterher im Original. Gut, ich habe meine Predigt erzählt, jetzt kommst du, spiel mal.

0: Der Durchbruch ist gelungen zwischen Österreich und Italien. Genau an der Staatsgrenze sind jetzt die Italiener-Österreicher aufeinander zugegangen, konnten sich die Hände schütteln und waren alle begeistert. An diesem Tunnel wird natürlich noch weiter gebaut. Die Schienen müssen ja noch verlegt werden und was weiß ich noch alles. Es wird noch 6 Jahre dauern, bis der Tunnel fertig ist. Aber dann ist er eine große Erleichterung, denn du wirst dann von München ins italienische Verona mit dem Zug nicht mehr 5,5 Stunden benötigen, sondern 2 Stunden weniger, also nur noch 3,5. Deshalb eben die Formulierung Meilenstein, das sagen die Verantwortlichen, wörtlich sagen sie, dieser Durchbruch ist ein Meilenstein für ein vereintes Europa auf Schienen und für die Mobilität der Menschen. Klingt gut, ne?
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Wisst ihr, warum der Song so erfolgreich war? Also nicht nur, weil es ein guter Song ist und weil es Tina Turner ist, sondern weil den Text jeder weltweit verstanden hat, auch jemand, der nicht Englisch kann. You are simply the best. Ich meine, wie einfach kann es denn sein? Das hast du nicht bei jedem Song. Ich gebe mal ein Beispiel. Ich habe jahrzehntelang nicht verstanden, was Visage in diesem Song Fade to Grey am Anfang da sagen. Ich habe immer verstanden, die sagen Devignon Carré. Und das hat für mich nie Sinn ergeben, bis ich mal gecheckt habe, die sagen grau werden, also im Sinne von Fade to Grey, auf Französisch devenir gris. Was man nicht alles lernt im Radio. Nostalgie, nur die größten Songs, das Duolingo des deutschen Radios, devenir gris. Aha. Devenir.

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1: Wisst ihr, im Grunde würde ich euch jetzt gerne mal Falco und Out of the Dark spielen, aber es ist ja noch nicht dunkel draußen. Ist das schlimm?
2: Das kümmert mich nicht im Mindesten. Der Zeitpunkt ist perfekt.
1: Nur wenn er perfekt ist, dann mache ich's doch sofort und spiele gleich hinterher REO Speedwagon und Keep the Fire Burning. Ihr hört Nostalgie, nur die größten Songs. Peter Mack, mein Name, im Hellen und im Dunkeln für euch da. Guten Abend um 6.

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0: Und wenn du heute all das hörst, was Gianni Infantino, der FIFA-Präsident, von sich gibt, dann wünschst du dir, dass die WMs bitte wieder so wären, wie sie damals 1990 gewesen sind, als dieser Song rauskam. Nostalgie, nur die größten Songs hier. Jetzt Christopher Cross. Kaum jemand weiß, wann Christopher Cross das erste Mal einem großen Publikum aufgefallen ist. Das war tatsächlich im Vorprogramm von Led Zeppelin. Die sind nämlich damals durch Texas getourt. Und in Texas, sagt Christopher Cross, gab es damals ein Gesetz, dass vor jeder großen Band auch immer eine lokale Band spielen muss. Und das war damals die Band von Christopher Cross. Hört mal.
1: Texas had a rule that you had to have a local band on the show for 30 minutes of every show. So we got to open for Zeppelin on their first tour in the States.
0: Wahnsinn, ne? Das war allerdings ein paar Jahre, bevor er diesen großen Song hatte. Nostalgie mit Ride Like the Wind.

0: es gibt heute gute Nachrichten aus Köln, und zwar vom Kölner Dom. Da gab es ja viel Aufregung, als bekannt wurde, der Kölner Dom wird in Zukunft 12 Euro Eintritt von Touristen verlangen. Denn anders kann der Dom seine täglich laufenden Kosten, täglich 44.000 Euro, nicht mehr decken. Das ist nicht mehr zu bewältigen, daher also der Eintritt. Das gilt jetzt seit einem Monat, also seit 1.7. Und der Dom teilt heute mit, das hat sich wirtschaftlich richtig gelohnt, denn wir können alleine durch die Einnahmen unsere laufenden Kosten um etwa die Hälfte reduzieren. Also das trägt schon zum Erhalt des Doms bei, auch wenn die Aufregung sich immer noch nicht ganz gelegt hat. Und wer es noch nicht mitbekommen hat, die Gottesdienste und der Gebetsbereich im Dom sind ja weiterhin kostenlos.
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Nostalgie, nur die größten Songs hier. Guten Abend am Donnerstag. Ach, manchmal würde ich mir wünschen, die Zeit zurückdrehen zu können und zum ersten Mal solche Songs zu hören wie In the Air Tonight von Phil Collins. Ich glaube, wer heute zum ersten Mal, ohne dass er davon vorher weiß, diese Drums plötzlich mittendrin hört, den hebt's richtig vom Stuhl. Ach, gut, vielleicht hebt's mich heute auch noch. Mal gucken.

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2: Guten Abend um 19 Uhr, ich bin Peter Mack und ihr hört Nostalgie. Nur die größten Songs, da kommt jetzt Billy Joel mit We Didn't Start the Fire. Irgendein Verrückter hat mal nachgezählt, wie viele von den Personen, die Billy Joel dort drin aufzählt, leben eigentlich heute noch. Es sind 3, abgesehen von den Nationen, die er da besingt. Weißt du, North Korea, South Korea, Marilyn Monroe. Manchmal wäre es mir lieber, Marilyn Monroe würde noch leben. Aber gut, nach mir geht's ja nicht. Billy Joel und danach R&B-Music von 3T. Es kommt Anything. Guten Abend.

unser Hörer Olaf aus Trier, der hat eine Frage. Warum sind Meere eigentlich salzig, möchte er wissen. Gute Frage, Olaf. Ja, im Schnitt enthält ein Liter Meerwasser 3 Esslöffel Salz. Na, Prost Mahlzeit, ne? Übrigens, auch das Wasser in Flüssen ist grundsätzlich salzhaltig, allerdings in deutlich geringerer Konzentration, dass wir das kaum schmecken, sofern wir dann Fluss- oder Seewasser probieren würden, ne? Das leicht salzige Wasser der Flüsse fließt seit Jahrtausenden in die Meere. Hier verdunstet das Wasser und fällt dann als Niederschlag irgendwo auf der Erde wieder runter. Das Salz, das verdunstet natürlich nicht, sondern bleibt im Meer. Und über die Jahrtausende hat sich dann halt immer mehr Salz in den Meeren angereichert. Deswegen sind Meere heute viel salzhaltiger als Flüsse. Grundsätzlich gilt, umso mehr Wasser verdunstet, desto mehr Salz ist im Meer. Deswegen ist das Meerwasser in warmen Regionen meist salzhaltiger. Übrigens, das Rote Meer und der Persische Golf, das sind die Meere mit den höchsten Salzgehalten.

0: Wenn es besonders heiß ist in Deutschland, so wie jetzt, dann haben wir natürlich immer mit Hitzegewittern zu rechnen. Die werden auch jetzt auf uns zukommen. Vor allem morgen und übermorgen soll es ziemlich starke Gewitter geben. In diesem Zusammenhang kommt aber heute eine gute Meldung, und zwar vom Gesamtverband der deutschen Versicherungswirtschaft. Die haben nämlich festgestellt, dass es in Deutschland im letzten Jahr deutlich weniger Schäden durch Blitze gegeben hat als noch im Jahr davor. Ich gebe euch mal die Zahl dazu. Im letzten Jahr sind durch Blitze 180.000 versicherte Schäden entstanden, und das sind eben 40.000 weniger als vorher. Und die gesamte Schadenssumme, für die die Versicherungen dann ja blechen müssen, ist auch zurückgegangen, dementsprechend, und zwar um satte 30 Millionen. Also im letzten Jahr hat es nicht mal halb so viel geblitzt wie 2024, und damit ist auch weniger kaputt gegangen.
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Auch wenn Hard Rock und Heavy Metal aus den 80ern längst ausgestorben ist, es gibt ein paar Songs, die heute über jeden Zweifel nach wie vor erhaben sind, und Living on a Prayer ist genauso einer. Ihr hört Nostalgie, nur die größten Songs, die 80er ab 8 gleich, ja, die laufen jeden Abend bei uns. 4 Stunden von 20 Uhr bis Mitternacht ausschließlich 80er Musik. Da sind auch immer wieder Songs dabei, die du lange nicht gehört hast oder nur noch sehr selten im Radio hörst. Heute Abend gleich zum Beispiel Huey Lewis and the News mit I'm Happy to be Stuck with You. Siehst du, so schöne Überraschung hast du jeden Abend. Hört doch mal rein. Ich freue mich und ich glaube, Huey Lewis freut sich auch. Jetzt, aha, Stay on These Roads. Guten Abend bei Nostalgie. Come.

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